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1: Die Nacht oft stark bewölkt und Temperaturen so um die 12 bis 10 Grad. Der Dienstag zeigt sich meist bedeckt mit einzelnen Schauern bei maximal 21 Grad. Danach geht's mit den Temperaturen Stück für Stück zurück und ist meist stark bewölkt und es gibt einzelne Schauer.
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2: Die Nacht oft stark bewölkt und Temperaturen so um die 12 bis 10 Grad. Der Dienstag zeigt sich meist bedeckt mit einzelnen Schauern bei maximal 21 Grad. Danach geht's mit den Temperaturen Stück für Stück zurück und ist meist stark bewölkt und es gibt einzelne Schauer.

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1: Die Nacht oft stark bewölkt und Temperaturen so um die 12 bis 10 Grad. Der Dienstag zeigt sich meist bedeckt mit einzelnen Schauern bei maximal 21 Grad. Danach geht es mit den Temperaturen Stück für Stück zurück und ist meist stark bewölkt und es gibt einzelne Schauer.
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1: Ich bin Moritz Einzel. Guten Morgen. Entsetzen nach der Amokfahrt in der Leipziger Innenstadt. Dort war gestern ein 33 Jahre alter Mann mit einem Auto in eine Menschenmenge gerast. Leipzigs Oberbürgermeister Jung.
2: Wir beklagen zwei Tote, momentan drei Schwerverletzte und viele weitere Verletzte. Man findet gar nicht die richtigen Worte für diese fürchterliche Amokfahrt. Gedanken sind natürlich jetzt bei den Opfern, bei den Angehörigen, bei den Menschen, die auch psychisch das kaum ertragen können.
1: Der Täter ließ sich widerstandslos festnehmen. Sachsens Ministerpräsident Kretschmer sprach von einem psychisch auffälligen Mann. Kerosinmangel ist nach Einschätzung von Verkehrsminister Schnieder für Deutschland kein Thema. Dem Redaktionsnetzwerk Deutschland sagte Schnieder, wir hätten ein Preisproblem, aber kein Problem mit der Versorgung. In Fernost sei das anders und das könne die Verfügbarkeit von Flügen und deren Preise beeinflussen. Schnieder sagte, man könne auch wunderbar im Inland Urlaub machen, er werde jedoch keine Reiseempfehlungen abgeben. Bundeskanzler Merz hat die neuen iranischen Angriffe auf die Vereinigten Arabischen Emirate verurteilt. Auf der Plattform X schrieb Merz, die Führung in Teheran müsse aufhören, die Region und die Welt als Geisel zu nehmen. Auch forderte er den Iran auf, die Straße von Hormuz nicht weiter zu blockieren. Stattdessen müsse das Land an den Verhandlungstisch zurückkehren, so Merz. Die Feuerwehren in Sachsen sind mit neuen Spezialfahrzeugen für den Waldbrandeinsatz ausgestattet worden. Vom Freistaat gab es jetzt insgesamt 15 Löschfahrzeuge für die Landkreise, darunter 5 Großtank-Löschfahrzeuge. Übergeben wurden sie feierlich vor der Staatskanzlei in Dresden. Die LKW sind speziell für Vegetationsbrände ausgerüstet und Teil des Waldbrandschutzkonzepts des Freistaats. Sachsen hat dafür rund 10 Millionen Euro investiert.
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3: Die Nacht oft stark bewölkt und Temperaturen so um die 12 bis 10 Grad. Der Dienstag zeigt sich meist bedeckt mit einzelnen Schauern bei maximal 21 Grad. Danach geht's mit den Temperaturen Stück für Stück zurück und ist meist stark bewölkt und es gibt einzelne Schauer.

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1: Mit Lutz Escher. Bei einer Amokfahrt durch die Leipziger Innenstadt sind gestern Nachmittag zwei Menschen ums Leben gekommen und zahlreiche weitere teils schwer verletzt worden. Der 33-jährige Täter wurde festgenommen. Sein Motiv ist bislang unklar. Die Bergakademie Freiberg stellt aktuell einen neu entwickelten Tauchroboter auf der Technologiemesse IFAD in München vor. Er soll Risse in Staumauern besser erkennen. Getestet wurde er in der Talsperre Malta in Dippoldiswalde. In Sachsen sind wegen sinkender Geburtenzahlen immer mehr Kitas von Schließung bedroht. Gegen diese Entwicklung macht jetzt ein breites Bündnis mobil. Mit Demos und Kundgebungen soll eine öffentliche Kita-Debatte angestoßen werden. Kerosinmangel ist nach Einschätzung von Bundesverkehrsminister Patrick Schnieder für Deutschland kein Thema. Dem Redaktionsnetzwerk Deutschland sagte Schnieder, es gebe ein Preisproblem, aber kein Problem mit der Versorgung. Bundeskanzler Friedrich Merz hat die erneuten iranischen Angriffe auf die Vereinigten Arabischen Emirate verurteilt. Die Führung in Teheran müsse aufhören, die Region und die Welt als Geisel zu nehmen. Auch forderte er den Iran auf, die Straße von Hormuz nicht weiter zu blockieren.
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2: Die Nacht oft stark bewölkt und Temperaturen so um die 12 bis 10 Grad. Der Dienstag zeigt sich meist bedeckt mit einzelnen Schauern bei maximal 21 Grad. Danach geht's mit den Temperaturen Stück für Stück zurück und ist meist stark bewölkt und es gibt einzelne Schauer.
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7: Mit Lutz Escher. Bei einer Amokfahrt durch die Fußgängerzone der Leipziger Innenstadt sind gestern Nachmittag zwei Menschen ums Leben gekommen und zahlreiche weitere teils schwer verletzt worden. Bei den beiden Toten handelt es sich um eine 63-jährige Frau und einen 77 Jahre alten Mann. Leipzigs Oberbürgermeister Burkhard Jung war eine halbe Stunde später vor Ort.
8: Es gab unglaublich viele Menschen in der Innenstadt, die sofort spontan kleine Gesten gezeigt haben, Wasser gereicht haben, geholfen haben. Auch dafür ganz, ganz herzlichen Dank. Ich bedanke mich ganz, ganz herzlich bei der Polizei, die den Täter festgenommen hat.
7: Der Amokfahrer, ein 33-jähriger Deutscher, sei nach einem Zusammenstoß überwältigt worden, sagt Polizeipräsident René Demmler.
9: Ja, nach derzeitigem Ermittlungsstand kam es zu dieser Kollision in Höhe der Commerzbank und in der Folge ließ sich der Täter im Fahrzeug widerstandslos festnehmen.
7: Die Hintergründe der Tat sind noch völlig unklar. Die USA haben inmitten der Waffenruhe im Irankrieg mehrere Schnellboote der Islamischen Republik zerstört. Der Kommandeur des zuständigen Regionalkommandos berichtete von 6 versenkten Schiffen. US-Präsident Trump schrieb auf seiner Social-Media-Plattform zur Begründung, der Iran habe einige unbeteiligte Nationen angegriffen, darunter ein südkoreanisches Frachtschiff. Der staatliche iranische Rundfunk dementierte die Berichte über versenkte Schnellboote. Die VW-Werke in Zwickau, Chemnitz und Dresden sollten zum kommenden Jahreswechsel in die Volkswagen AG integriert werden. Dass dieser Termin nicht zu halten ist, habe technische Gründe, sagte ein Sprecher in Wolfsburg. Die notwendige Umstellung zahlreicher Systeme dauere länger als geplant. Volkswagen bedauere diese Verzögerung sehr. Die IG Metall sprach von einem Vertrags- und Vertrauensbruch. Kerosinmangel ist nach Einschätzung von Verkehrsminister Patrick Schnieder für Deutschland kein Thema. Dem Redaktionsnetzwerk Deutschland sagte Schnieder, es gebe ein Preisproblem, aber kein Problem mit der Versorgung. In Fernost sei das anders und das könne die Verfügbarkeit von Flügen und deren Preise beeinflussen. Schnieder sagte, man könne auch im Inland Urlaub machen. Er werde jedoch keine Reiseempfehlungen abgeben.
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10: Guten Morgen. Aktuell schon 13, 14 Grad. 17 bis 22 Grad werden es heute. Sehr unbeständig, meist wolkig, zeitweise mit Schauern, auch Gewitter sind möglich, aber zwischendurch auch etwas Sonne. Morgen genauso wechselhaft, bei nur noch maximal 18 Grad, Donnerstag bis 14 und Freitag wieder freundlicher und wärmer.
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10: Vorsicht, ein totes Reh auf der B6, Meißen Richtung Wurzen, zwischen Mehlteuer und Seerhausen. Tja, das war es erstmal leider mit den hochsommerlichen, sonnigen Tagen. Aber Regen tut der Natur ja auch mal ganz gut. Have you ever seen the rain? Jetzt Creedence Clearwater Revival und ich bin Mark Matthew.

0: 6 Minuten nach 6. Und dann kommt gerade eine ganz frische, wichtige Meldung rein von der A13 Berlin Richtung Dresden. Zwischen Schwarzheide und Ruhland liegen Metallteile in der Auffahrt.
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0: den Dienstagmorgen mit Antenne Sachsen. 6.14 Uhr haben wir's. Gestern hat die Katrin bei mir Tickets gewonnen für Francis Rossi von Status Quo.
1: Vielen lieben Dank dafür. Ich freue mich sehr.
0: Und nächste Stunde gehen die Nächsten raus. Morgen spielt Francis Rossi in Dresden im Alten Schlachthof und am Donnerstag in Leipzig im Haus Auensee. Mitmachen geht auf antennesachsen.de mit uns zu den schönsten Konzerten.

0: 6.21 Uhr, guten Morgen, hier ist Antenne Sachsen und hier ist Peter Maffay. Und es war Sommer. Na, sommerliches Wetter hatten wir ja die letzten Tage. Jetzt bekommen wir im Mai nochmal wechselhaftes Aprilwetter. Heute mal Sonne, mal Wolken, mal Schauer, auch Gewitter vereinzelt bei 17 bis 22 Grad.
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0: Antenne Sachsen am Dienstagmorgen, 7:02, gleich weiter mit Uriah Heep, Lady in Black und Andrea Jürgens, wir tanzen Lambada.
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12: Mit Lutz Escher. Bei einer Amokfahrt durch die Leipziger Innenstadt sind gestern Nachmittag 2 Menschen ums Leben gekommen und zahlreiche weitere teils schwer verletzt worden. Der 33-jährige Täter wurde festgenommen. Sein Motiv ist bislang unklar. Die Bergakademie Freiberg stellt aktuell einen neu entwickelten Tauchroboter auf der Technologiemesse IFAD in München vor. Er soll Risse in Staumauern besser erkennen. Getestet wurde er in der Talsperre Malta in Dippoldiswalde. In Sachsen sind wegen sinkender Geburtenzahlen immer mehr Kitas von Schließung bedroht. Gegen diese Entwicklung macht jetzt ein breites Bündnis mobil. Mit Demos und Kundgebungen soll eine öffentliche Kita-Debatte angestoßen werden. Kerosinmangel ist nach Einschätzung von Bundesverkehrsminister Patrick Schnieder für Deutschland kein Thema. Dem Redaktionsnetzwerk Deutschland sagte Schnieder, es gebe ein Preisproblem, aber kein Problem mit der Versorgung. Bundeskanzler Friedrich Merz hat die erneuten iranischen Angriffe auf die Vereinigten Arabischen Emirate verurteilt. Die Führung in Teheran müsse aufhören, die Region und die Welt als Geisel zu nehmen. Auch forderte er den Iran auf, die Straße von Hormuz nicht weiter zu blockieren.
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0: Guten Morgen. Aktuell schon 13, 14 Grad. 17 bis 22 Grad werden es heute. Sehr unbeständig, meist wolkig, zeitweise mit Schauern, auch Gewitter sind möglich, aber zwischendurch auch etwas Sonne. Morgen genauso wechselhaft bei nur noch maximal 18 Grad, Donnerstag bis 14 und Freitag wieder freundlicher und wärmer.
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0: Vorsicht auf der A13 Berlin Richtung Dresden, Metallteile zwischen Schwarzheide und Ruhland in der Auffahrt. Dann ein totes Reh auf der B6 Meißen Richtung Wurzen zwischen Mehlteuer und Seerhausen. In Delitzsch nach einem Unfall gesperrt die August-Bebel-Straße. Und in Dresden die Kirschauer Straße wegen eines Wasserrohrbruchs zwischen B6 Bautzlandstraße und Neukircher Straße. Geblitzt wird in Olbernhau, Freiberger Straße und Zönitz, Thumer Straße.
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6.43 Uhr, hier ist Antenne Sachsen. Guten Morgen Sachsen mit Marc Matthew. Und heute ist der 5.5., der 5. Mai, Tag des deutschen Brotes. Ja, das wird gefeiert heute bei den Bäckern unter dem Motto Erlebnis deutsche Brotkultur. Mit allen Sinnen genießen. Viele sächsische Bäckereien nutzen diesen Tag für besondere Angebote, Verkostungen und Aktionen, um auf die handwerkliche Herstellung aufmerksam zu machen. Brot des Jahres 2026 übrigens das Roggenbrot. Ich esse ja auch lieber schon morgens Brot statt ein Brötchen oder Weißbrot, hat auch mit der Bekömmlichkeit bei mir zu tun. Also lassen Sie es sich schmecken. Brotsorten gibt es bei uns ja zuhauf. Und Silly gibt es jetzt dazu. Mit Brot, nee, Bataillon d'Amour.

0: Antenne Sachsen um 6:02. Guten Morgen.
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9: Mit Lutz Escher. Nach einer Amokfahrt mit zwei Toten und zahlreichen Verletzten steht Leipzig unter Schock. Ein 33-Jähriger war gestern Nachmittag mit seinem Auto in der Innenstadt in eine Fußgängerzone gerast. Oberbürgermeister Burkhard Jung.
10: Man findet gar nicht die richtigen Worte für diese fürchterliche Amokfahrt. Gedanken sind natürlich jetzt bei den Opfern, bei den Angehörigen, bei den Menschen, die auch psychisch das kaum ertragen können.
9: Der Todesfahrer wurde festgenommen. Berichten zufolge gibt es Hinweise, dass der Mann psychisch auffällig ist. Er war offenbar bereits Polizei bekannt. Der Streit über die blockierte Straße von Hormuz gefährdet die Waffenruhe zwischen den USA und dem Iran. US-Präsident Donald Trump drohte der Islamischen Republik erneut mit Vernichtung. Zuvor hatte der Iran als Reaktion auf eine US-Initiative zur Öffnung der Meerenge Ölanlagen in den Vereinigten Arabischen Emiraten angegriffen. Bundeskanzler Friedrich Merz forderte Teheran auf, zu Verhandlungen zurückzukehren. Um Staumauern sicherer zu machen, hat die Bergakademie Freiberg einen Tauchroboter entwickelt. Aktuell wird er auf der Technologiemesse IFAD in München vorgestellt. Frederik Seifert berichtet.
11: Der Roboter kommt an Stellen, an die die bisherige Technik nur schwer gelangt. Mithilfe einer Kamera erstellt er unter Wasser ein Modell der Mauer, erkennt Risse und Schadstellen und arbeitet nicht nur schneller als andere Geräte, sondern auch genauer und kostengünstiger. Seinen Jungferntauchgang hat er übrigens in der Talsperre Malta in Dippoldiswalde absolviert, wo er auch künftig zum Einsatz kommen soll.
9: Bei einem Schusswechsel in Washington haben Einsatzkräfte in der Nähe des Weißen Hauses einen Mann angeschossen. Zu seinem Zustand machten die Behörden keine Angaben. Er hatte auf Beamte des Secret Service geschossen, die das Feuer erwiderten. Der Vorfall hat sich südlich des Weißen Hauses ereignet.
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12: Guten Morgen. Aktuell schon 13, 14 Grad. 17 bis 22 Grad werden es heute. Sehr unbeständig, meist wolkig, zeitweise mit Schauern, auch Gewitter sind möglich, aber zwischendurch auch etwas Sonne. Morgen genauso wechselhaft, bei nur noch maximal 18 Grad, Donnerstag bis 14 und Freitag wieder freundlicher und wärmer.
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12: In Delitzsch nach einem Unfall gesperrt die August-Bebel-Straße und in Dresden die Kirschauer Straße wegen eines Wasserrohrbruchs zwischen B6 Bautzlandstraße und Neukircher Straße. Geblitzt wird in Olbernhau, Freiberger Straße und Zönitz-Thumer Straße. 7:03, heute Dienstag, der 5.5., der 5. Mai. Fein, dass Sie bei uns sind. Jetzt Helene Fischer und ich bin

Abo auf Antenne Sachsen um 7.13 Uhr. Guten Dienstagmorgen. Ja, ganze 103 Jahre ist es her, da gab es das erste Eis am Stiel. Heute ja leider weniger Eis-Ess-Wetter. Und vor 104 Jahren, da gab es das erste Autoradio. Ja, das wurde in den USA in VT-Modelle eingebaut und ja, war so groß mit sperrigen Elektronenröhren, dass es zunächst nicht ins Armaturenbrett passte. Europas erstes Autoradio feierte erst 1932 Premiere mit dem Blaupunkt AS5. AS, was wohl bestimmt Antenne Sachsen heißt. Und dieser Kultschlager, ja, den gab es etwas später, aber passt perfekt, denn darin heißt es ja, hört sie denselben Sender oder ist ihr Radio aus? Im Wagen vor mir, Henry, Valentino und Uschi jetzt hier bei uns. Antenne Sachsen spielt 70er, 80er und die schönsten Schlager. Autoradio jetzt schön laut aufdrehen auf dem Weg zur Arbeit.

Maywood und Late at Night auf Antenne Sachsen, 7.21 Uhr, guten Morgen. Jetzt bekommen wir im Mai nochmal wechselhaftes Aprilwetter in den nächsten Tagen. Heute nochmal 17 bis 22 Grad, teils sonnig, teils wolkig, teils allerdings auch Schauer und Gewitter. Ja, und morgen wird's dann nochmal Ecke kühler. Erst am Freitag wieder freundlicher. Hier ist Albert Hammond, It Never Rains in Southside.

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1: Guten Dienstagmorgen, 8:01, gleich auf Antenne Sachsen weiter mit Howard Carpendale und Boney M.
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7: Mit Lutz Escher. Nach einer Amokfahrt in Leipzig mit 2 Toten und zahlreichen Verletzten soll der 33-jährige Fahrer heute dem Haftrichter vorgeführt werden. Der Deutsche war gestern Nachmittag mit einem Auto durch die Leipziger Fußgängerzone gerast. Er ließ sich widerstandslos festnehmen. Zu seinem Motiv ist bislang nichts bekannt. Berichten zufolge soll der Mann schon vor der Tat psychisch auffällig und polizeibekannt gewesen sein. Um Staumauern sicherer zu machen, hat die Bergakademie Freiberg einen Tauchroboter entwickelt. Getestet wurde er in der Talsperre Malta in Dippoldiswalde. In Sachsen sind immer mehr Kitas wegen sinkender Geburtenzahlen von Schließung bedroht. Gegen diese Entwicklung macht jetzt ein breites Bündnis mobil. Mit Demos und Kundgebungen soll eine öffentliche Kita-Debatte angestoßen werden. Russland will am Samstag den Tag des Sieges im Zweiten Weltkrieg feiern und hat eine 2-tägige Waffenruhe ab Freitag angekündigt. Die Ukraine wiederum plant bereits ab morgen eine Waffenruhe.
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8: Guten Morgen. Aktuell schon 13, 14 Grad. 17 bis 22 Grad werden es heute. Sehr unbeständig, meist wolkig, zeitweise mit Schauern, auch Gewitter sind möglich, aber zwischendurch auch etwas Sonne. Morgen genauso wechselhaft bei nur noch maximal 18 Grad, Donnerstag bis 14 und Freitag wieder freundlicher und wärmer.
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8: Vorsicht auf der A4 Dresden Richtung Chemnitz, eine Person zwischen Siebenlehn und Berbersdorf und in der Gegenrichtung brennender Kleintransporter auf der Seitenspur. Vollgesperrt, einmal nach einem Wasserrohrbruch in Dresden die Kirschauer Straße, in Delitzsch nach einem Unfall die Auguste-Bebel-Straße und geblitzt wird in Chemnitz Oberfrohner Straße bei der Burg Rabenstein, in Schirgeswalde Richtung Kirschau und Wüstenbrand Richtung Hohenstein.
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0: Musik aus Bella Italia, Albano und Romina Power um 7.42 Uhr. Hier ist Antenne Sachsen. Guten Morgen Sachsen mit Marc Matthew.
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0: Und am Telefon habe ich jetzt die Annette aus Leipzig. Die hat sich auch angemeldet auf antennesachsen.de. Guten Morgen.
2: Guten Morgen.
0: So, die Annette, die rockt gerne zu Musik von Status Quo, ja?
2: Oh ja, das mache ich sehr, sehr gerne.
0: Deine Zeit oder hast du sie eigentlich später erst entdeckt?
2: Die habe ich erst später für mich ein bisschen entdeckt.
0: Können wir ja gleich mal was Feines spielen. Hast du was oder soll ich was raussuchen von Status Quo?
2: Nee, wenn du was raussuchen würdest, wäre spitze.
0: Na, dann nehmen wir doch Rocking All Over the World. Und Annette, du stehst auf der Gästeliste für das Konzert am Donnerstag in Leipzig im Haus Auensee.
2: Sehr, sehr toll, da freue ich mich. Lieben Dank.
0: Sehr, sehr gerne. Dann habt noch eine schöne Woche.
2: Ja, danke. Gleichfalls.
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Roland Kaiser auf Antenne Sachsen mit dem Hit, den er eigentlich gar nicht mehr so gerne singt. 7 Fässer Wein, dabei ist Don Klasse 70er hier auf Antenne Sachsen. 7.49 Uhr, das Wetter heute weniger klasse, meist bewölkt, zeitweise mit Schauern, auch Gewitter sind möglich. Temperaturen 17 bis 22 Grad, noch relativ mild. Ab morgen wird es ja dann deutlich kühler und es bleibt weiterhin wechselhaft. Und da kommt noch eine wichtige Verkehrsmeldung gerade rein. Mehrere Holzteile auf der A38 Leipzig Richtung Halle. Zwischen Leipzig Südost und Leipzig Süd bitte ganz vorsichtig fahren. Hier mehrere Holzteile.

0: Antenne Sachsen am Dienstagmorgen, eine Minute vor acht. Fassungslosigkeit nicht nur in Leipzig nach der Amokfahrt gestern im Stadtgebet. Gleich Top-Thema bei uns in den Nachrichten.
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12: Mit Lutz Escher. Nach einer Amokfahrt in Leipzig mit zwei Toten und zahlreichen Verletzten soll der 33-jährige Fahrer heute dem Haftrichter vorgeführt werden. Der Deutsche war gestern Nachmittag mit einem SUV durch die Leipziger Fußgängerzone gerast. Polizeipräsident René Demmler.
13: Vom Geschehensablauf her ist die männliche Person mit einem Fahrzeug vom Augustusplatz kommend über die Grimmerische Straße bis nahezu Höhe Commerzbank über den Markt gefahren. Es kam dort zu zwei schweren Kollisionen, wo zwei Personen verstorben sind. Und dann müssen wir leider auch von einer großen Anzahl von verletzten Personen ausgehen.
12: Der Amokfahrer wurde festgenommen. Berichten zufolge soll der Mann erst kürzlich aus einer Psychiatrie entlassen worden sein. Er ist offenbar bereits Polizei bekannt. In Sachsen sind immer mehr Kitas von Schließung bedroht. Die Einrichtungen sind nicht mehr ausgelastet, weil es immer weniger Kinder gibt. Stellenabbau, Schließungen, längere Wege für Eltern und Kinder sowie steigende Kosten für Kommunen und Eltern sind die Folge. Gegen diese Entwicklung macht jetzt ein breites Bündnis mobil und ruft im ganzen Land zu Kundgebungen auf. Damit soll eine öffentliche Debatte zur Kita-Landschaft in Sachsen angestoßen werden. Millioneninvestitionen für sichere Trinkwasserversorgung in der Lausitz. Die Fernleitung Innere Ring wird modernisiert. Sie verbindet die Versorgungsgebiete der EWA Kamenz und des Wasserverbandes Lausitz in Senftenberg. Heute Nachmittag ist Start für den ersten gut 3,5 Kilometer langen Bauabschnitt von Lauterdorf bis zum Bauwerk Johannisthal. Russland will am Samstag den Tag des Sieges im Zweiten Weltkrieg feiern und hat eine zweitägige Waffenruhe ab Freitag angekündigt. Die Ukraine wiederum plant bereits ab morgen eine Waffenruhe. Mehr dazu von Friedemann Kohler.
14: Das gab es in 4 Jahren Ukraine-Krieg noch nicht. Zeitlich versetzte Waffenruhen. Die Ukraine gibt damit keine Garantie für die Militärparade in Moskau ab. Doch Russland hat für den Fall von Angriffen mit Vergeltung gedroht. Es ist doch unwahrscheinlich, dass Kiew so etwas plant. Selenskyj geht es darum, über Waffenruhen wieder in Friedensgespräche zu kommen.
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0: Guten Morgen. Ja, sehr wechselhaftes Wetter heute und die nächsten Tage. Heute meist wolkig, zeitweise mit Schauern. Auch Gewitter sind möglich. Zwischendurch kommt auch mal die Sonne durch. Bei 17 bis 22 Grad heute. Morgen geht's genauso beständig weiter. Nur noch maximal 18 Grad. Donnerstag bis 14 Grad. Am Freitag da wieder freundlicher und wärmer.
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0: Vorsicht auf der A38. Leipzig Richtung Halle liegen mehrere Holzteile zwischen Leipzig Südost und Leipzig Süd. Und voll gesperrt zum einen nach einem Unfall in Delitzsch die August-Bebel-Straße und in Dresden die Kirschauer Straße nach einem Wasserrohrbruch. Geblitzt wird auf der 17 Dresden Richtung Prag, an der Anschlussstelle Dresden Südvorstadt und in Chemnitz auf der Hechler Straße Ecke Ludwigstraße stadtauswärts.
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0: 8:04 heute, Dienstag, der 5. Mai. Und am 22. und 23. Mai kommt Matthias Reim nach Dresden, spielt in der Junggarde, hoffentlich dann bei besserem Wetter. Seine 35 Jahre Verdammt, ich lieb dich Tournee. Gleich hören wir hier seinen ersten Mega-Hit nach den Rubettes und ich bin Mark Matthew.

Phil Collins auf Antenne Sachsen um 8.15 Uhr. Guten Morgen. Ja, vor genau 6 Jahren hat uns die Sängerin Millie Small verlassen. In diesem Jahr wäre sie Runde 80 geworden und ihr Riesenhit, leider ihr einziger, aber der macht Laune. Hier ist Millie Small, My Boy Lollipop.

Tja, viel mehr Schwung am Morgen. Die Pet Shop Boys auf Antenne Sachsen um 8.21 Uhr. 70er, 80er und die schönsten Schlager. Jetzt Udo Jürgens. Gabi wartet im Park. Ja, und wird nass dabei. Schauer ziehen durch, teils sogar Gewitter möglich. Bei 17 bis 22 Grad schafft es wahrscheinlich erst am Nachmittag die Sonne.

0: Guten Dienstagmorgen, Antenne Sachsen hier um 9:02. Gleich geht's weiter mit Nicole, mit dir vielleicht.
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5: Mit Lutz Escher. Nach einer Amokfahrt mit 2 Toten steht Leipzig unter Schock. Ein 33-Jähriger war gestern Nachmittag mit seinem Auto in eine Fußgängerzone gerast. Er soll heute dem Haftrichter vorgeführt werden. Bei dem Amokfahrer soll es sich um einen verheirateten Familienvater und Boxtrainer handeln. Berichten zufolge wurde der Mann erst kürzlich aus einer Psychiatrie entlassen. Er ist offenbar bereits Polizei bekannt. Um Staumauern sicherer zu machen, hat die Bergakademie Freiberg einen Tauchroboter entwickelt. Getestet wurde er in der Talsperre Malta in Dippoldiswalde. Probleme bei der Systemumstellung nennt VW in Wolfsburg als Grund dafür, dass die sächsischen Werke nicht wie geplant zum Jahreswechsel mit dem Mutterkonzern verschmelzen werden. Die IG Metall spricht von Vertragsbruch. In New York sind die Pulitzer-Preise verliehen worden, so etwas wie die Oscars im Journalismus. Unter anderem erhielt die Chicago Tribune einen Preis für Berichte zum Vorgehen der US-Einwanderungsbehörde ICE.
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6: Guten Morgen. Ja, sehr wechselhaftes Wetter heute und die nächsten Tage. Heute meist wolkig, zeitweise mit Schauern. Auch Gewitter sind möglich. Zwischendurch kommt auch mal die Sonne durch. Bei 17 bis 22 Grad heute. Morgen geht's genauso beständig weiter. Nur noch maximal 18 Grad. Donnerstag bis 14 Grad. Am Freitag da wieder freundlicher und wärmer.
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6: Vorsicht im Kreis Bautzen auf der S177, herunterhängende Stromkabel zwischen Feldschlösschen, Abzweig nach Liegau, Augustusbad, hier Vollsperrung auch. Und vollgesperrt zum einen nach Unfall in Delitzsch, die August-Bebel-Straße und nach einem Wasserrohrbruch in Dresden, die Kirschauer Straße. Geblitzt wird A13 Richtung Berlin, an der Abfahrt Kittlitz, A17 Dresden Richtung Prag, an der Anschlussstelle Dresden-Südvorstadt, in Dresden Zeltscher Weg, Stadt auswärts und in Chemnitz-Wolgograder Allee Richtung Südring.
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0: Guten Morgen Sachsen mit Marc Matthew, 8.43 Uhr. Heute der 5.5., der 5. Mai ist Tag des deutschen Brotes. Ja, das wird gefeiert unter dem Motto Erlebnis deutsche Brotkultur mit allen Sinnen genießen. Viele sächsische Bäckereien nutzen auch diesen Tag für besondere Angebote, Verkostungen und Aktionen, um auf die handwerkliche Herstellung aufmerksam zu machen. Brot des Jahres 2026 wurde übrigens das Roggenbrot. Da heißt es vom Zentralverband des deutschen Bäckerhandwerks, es überzeugt besonders durch seine geschmackliche Vielfalt, den ernährungspsychologischen Mehrwert und Nachhaltigkeit. Ich bin ja auch mehr für Brot morgens als für Brötchen, weil es für mich bekömmlicher ist. Also egal, was Sie morgens essen, guten Appetit beim Frühstück. Ja, und da gibt's ja auch ein lustiges Lied von den Gebrüder Platschuss. Hier ist Frühstück auf Antenne Sachsen.
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durch die Beinschere am Nacken vorbei zwischen die Schulterblätter dort liegen lassen. Mit der anderen Hand lassen Sie nun einen Medizinball locker auftippen und eins und zwei. 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

10 von 9. Guten Morgen, hier ist Antenne Sachsen. Ja, heute zunächst wolkig, zeitweise mit Schauern, auch Gewitter möglich, 17 bis 22 Grad. Aber der Nachmittag, der soll dann recht freundlich und trockener dann werden. 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Jetzt spielen wir die Original-Bee Gees mit Tragedy.

0: Antenne Sachsen am Dienstagmorgen 9:02. Das ist der Tag danach, der Tag nach der schrecklichen Amokfahrt mit 2 Toten und vielen Verletzten in der Leipziger Innenstadt. Wer der Amokfahrer war, gleich Thema in den Antenne Sachsen Nachrichten.
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7: Mit Lutz Escher. Nach einer Amokfahrt mit 2 Toten und zahlreichen Verletzten steht Leipzig unter Schock. Ein 33-Jähriger war gestern Nachmittag mit seinem Auto in eine Fußgängerzone gerast. Er soll heute dem Haftrichter vorgeführt werden. Oberbürgermeister Burkhard Jung.
8: Man findet gar nicht die richtigen Worte für diese fürchterliche Amokfahrt. Die Gedanken sind natürlich jetzt bei den Opfern, bei den Angehörigen, bei den Menschen, die auch psychisch das kaum ertragen können.
7: Bei dem Amokfahrer soll es sich um einen verheirateten Familienvater und Boxtrainer handeln. Berichten zufolge wurde der Mann erst kürzlich aus seiner Psychiatrie entlassen. Er ist offenbar bereits Polizei bekannt. Die VW-Werke in Zwickau, Chemnitz und Dresden sollten zum kommenden Jahreswechsel in die Volkswagen AG integriert werden. Dass dieser Termin nicht zu halten ist, habe technische Gründe, heißt es von der Konzernleitung. Einzelheiten von Gunnar Tichy.
9: Durch die notwendige Umstellung zahlreicher Systeme sei es in den vergangenen Monaten zu Verzögerungen gekommen, sodass der Prozess mehr Zeit in Anspruch nehmen werde als ursprünglich geplant, sagte der Sprecher. Volkswagen bedauere diese Verzögerung sehr. Man werde auf die IG Metall zugehen, um Lösungen zu finden. Die Gewerkschaft sprach gestern von einem Vertrags- und Vertrauensbruch und will sich heute vor Medienvertretern ausführlich äußern. Die Verschmelzung der Sachsen GmbH mit der VW AG sollte zum Jahreswechsel erfolgen.
7: Die Bergakademie Freiberg hat einen Tauchroboter entwickelt, der Staumauern auf ihre Sicherheit überprüft. Das Gerät kommt an Stellen heran, die für bisherige Technik schwer zugänglich ist. Zudem spart die Arbeit mit dem Roboter Geld und Zeit. Mithilfe einer Kamera wird unter Wasser ein 3D-Modell der Mauer erstellt. Auf diese Weise sollen Risse und Schadstellen besser lokalisiert werden. Seit Jahren gibt es immer weniger Apotheken in Deutschland und dieser Trend setzt sich weiter fort. Der Deutsche Apothekerverband sagt, die Versorgung mit Arzneimitteln sei zwar gesichert, aber lange könne es so nicht mehr weitergehen. Dass so viele Apotheken schließen, liegt zum Beispiel am wirtschaftlichen Druck, Fachkräftemangel und auch daran, dass Nachfolger fehlen.
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0: Guten Morgen. Ja, sehr wechselhaftes Wetter heute und die nächsten Tage. Heute meist wolkig, zeitweise mit Schauern. Auch Gewitter sind möglich. Zwischendurch kommt auch mal die Sonne durch. Bei 17 bis 22 Grad heute. Morgen geht's genauso beständig weiter. Nur noch maximal 18 Grad. Donnerstag bis 14 Grad. Am Freitag da wieder freundlicher und wärmer.
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0: Vorsicht auf der A4 Dresden Richtung Chemnitz. Defektes Auto in der Kurve am Dreieck Dresden West in der Überleitung zur A17 Richtung Prag. In Dresden gesperrt die B6 Meißner Landstraße bis Hamburger Straße. Statt einwärts nach einem Straßenbahnunfall Höhe der Haltestelle Kossebauder Straße. Hier müssen die Straßenbahnen auch umgeleitet werden. Und Vorsicht im Kreis Bautzen auf der S177. Hier Vollsperrung wegen herunterhängender Stromkabel zwischen Feldschlösschen Abzweig nach Liegau Augustusbad. Geblitzt wird auf der A13 Richtung Berlin an der Abfahrt Kittlitz, in Chemnitz Wolgograder Allee Richtung Südring und in Zwickau äußere Zwickauer Straße statt einwärts.
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0: 9:02. Ja, willkommen bei Antenne Sachsen. Wir spielen 70er, gleich ABBA, 80er von Rick Astley und einer der schönsten und vor allem auch kultigsten Schlager von Roy Black und Anita. Und ich bin Mark Matthew.

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Halle Großnitz von ABBA auf Antenne Sachsen. The Name of the Game um 9.15 Uhr. Guten Morgen. Heute vor genau 40 Jahren stieg auf Platz 1 der deutschen Singlecharts Chris Norman mit Midnight Lady und hielt sich dort für 6 Wochen. Produziert der Song von Dieter Bohlen für den Tatort Duisburg, Der Tausch. Ja, mit Kommissar Horst Schimanski, gespielt ja von Götz George. Jetzt hier Chris Norman, im Herbst übrigens live zu erleben in Leipzig und in Zwickau.

Wolfgang Petri auf Antenne Sachsen um 9.22 Uhr. Jetzt Terry Jacks Seasons in the Sun. Ja, Sonne wohl erst am Nachmittag. Noch haben wir es fast überall bewölkt mit Schauern. Auch Gewitter möglich. Heute bei um die 20 Grad. Goodbye.

0: Queen auf Antenne Sachsen. Und Freddie Mercury ist wieder auferstanden. Haben Sie ihn gesehen? Ja, am Wochenende in der Show Singen mit Legenden. Ja, sah täuschend echt aus, aber ansonsten konnte ich mit der Sendung so gar nichts anfangen. Gleich geht's weiter mit Susi Quattro. Guten Morgen.
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7: Mit Lutz Escher. Nach einer Amokfahrt mit zwei Toten steht Leipzig unter Schock. Ein 33-Jähriger war gestern Nachmittag mit seinem Auto in eine Fußgängerzone gerast. Er soll heute dem Haftrichter vorgeführt werden. Bei dem Amokfahrer soll es sich um einen verheirateten Familienvater und Boxtrainer handeln. Berichten zufolge wurde der Mann erst kürzlich aus einer Psychiatrie entlassen. Er ist offenbar bereits Polizei bekannt. Um Staumauern sicherer zu machen, hat die Bergakademie Freiberg einen Tauchroboter entwickelt. Getestet wurde er in der Talsperre Malta in Dippoldiswalde. Probleme bei der Systemumstellung nennt VW in Wolfsburg als Grund dafür, dass die sächsischen Werke nicht wie geplant zum Jahreswechsel mit dem Mutterkonzern verschmelzen werden. Die IG Metall spricht von Vertragsbruch. In New York sind die Pulitzer-Preise verliehen worden, so etwas wie die Oscars im Journalismus. Unter anderem erhielt die Chicago Tribune einen Preis für Berichte zum Vorgehen der US-Einwanderungsbehörde ICE.
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0: Guten Morgen. Ja, sehr wechselhaftes Wetter heute und die nächsten Tage. Heute meist wolkig, zeitweise mit Schauern. Auch Gewitter sind möglich. Zwischendurch kommt auch mal die Sonne durch. Bei 17 bis 22 Grad heute. Morgen geht's genauso beständig weiter. Nur noch maximal 18 Grad. Donnerstag bis 14 Grad. Am Freitag da wieder freundlicher und wärmer.
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0: A4 Görlitz Richtung Dresden. Eine Viertelstunde etwa dauert's länger zwischen Salzenforst und Uhüst. In Dresden gesperrt die B6 Meißner Landstraße bis Hamburger Straße. Statt einwärts nach einem Straßenbahnunfall Haltestelle Kossebauder Straße. Hier müssen die Straßenbahnen auch umgeleitet werden. Und Vorsicht im Kreis Bautzen auf der S177. Hier Vollsperrung wegen herunterhängender Stromkabel zwischen Feldschlösschen Abzweig nach Liegau Augustusbad. Geblitzt wird auf der A13 Richtung Berlin an der Abfahrt Kittlitz, in Chemnitz Wolgograder Allee Richtung Südring und in Zwickau äußere Zwickauer Straße statt einwärts.
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1: Antenne Sachsen hier. Guten Morgen Sachsen mit Marc Melfi um 9.44 Uhr. Gleich die Prinzen, die sich ja nächstes Jahr verabschieden. Aktuell ist Sebastian Grumbiegel auf Solo-Tournee.
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1: Ja, und Sie gewinnen Tickets diese Woche für einen Rockmusiker vom Allerfeinsten. Guten Morgen, Annette aus Leipzig.
3: Guten Morgen.
1: So, die Annette, die rockt gerne zu Musik von Status Quo, ja?
3: Oh ja, das mache ich sehr, sehr gerne.

0: deine Zeit oder hast du sie eigentlich später erst entdeckt?
1: Die habe ich erst später für mich ein bisschen entdeckt.
0: Annette, du stehst auf der Gästeliste für das Konzert am Donnerstag in Leipzig im Haus Auensee.
1: Sehr, sehr toll, da freue ich mich. Lieben Dank.
0: Sehr, sehr gerne. Dann habt noch eine schöne Woche.
1: Ja, danke. Gleichfalls.
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0: Volker Lecht im Drink auf Antenne Sachsen. Ich mag, gab's ja dann auch in der Kinderfamilienversion von Rolf Zukowski und seinen Freunden. Gleich geht's bei uns weiter, unter anderem mit Roland Kaiser hier auf Antenne Sachsen. Eine Minute vor 10.
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6: Mit Lutz Escher. Nach einer Amokfahrt mit zwei Toten und zahlreichen Verletzten steht Leipzig unter Schock. Ein 33-Jähriger war gestern Nachmittag mit seinem Auto in eine Fußgängerzone gerast. Er soll heute dem Haftrichter vorgeführt werden. Oberbürgermeister Burkhard Jung.
7: Man findet gar nicht die richtigen Worte für diese fürchterliche Amokfahrt. Die Gedanken sind natürlich jetzt bei den Opfern, bei den Angehörigen, bei den Menschen, die auch psychisch das kaum ertragen können.
6: Bei dem Amokfahrer soll es sich um einen verheirateten Familienvater und Boxtrainer handeln. Berichten zufolge wurde der Mann erst kürzlich aus seiner Psychiatrie entlassen. Er ist offenbar bereits Polizei bekannt. Die VW-Werke in Zwickau, Chemnitz und Dresden sollten zum kommenden Jahreswechsel in die Volkswagen AG integriert werden. Dass dieser Termin nicht zu halten ist, habe technische Gründe, heißt es von der Konzernleitung. Einzelheiten von Gunnar Tichy.
8: Durch die notwendige Umstellung zahlreicher Systeme sei es in den vergangenen Monaten zu Verzögerungen gekommen, sodass der Prozess mehr Zeit in Anspruch nehmen werde als ursprünglich geplant, sagte der Sprecher. Volkswagen bedauere diese Verzögerung sehr. Man werde auf die IG Metall zugehen, um Lösungen zu finden. Die Gewerkschaft sprach gestern von einem Vertrags- und Vertrauensbruch und will sich heute vor Medienvertretern ausführlich äußern. Die Verschmelzung der Sachsen GmbH mit der VW AG sollte zum Jahreswechsel erfolgen.
6: Die Bergakademie Freiberg hat einen Tauchroboter entwickelt, der Staumauern auf ihre Sicherheit überprüft. Das Gerät kommt an Stellen heran, die für bisherige Technik schwer zugänglich ist. Zudem spart die Arbeit mit dem Roboter Geld und Zeit. Mithilfe einer Kamera wird unter Wasser ein 3D-Modell der Mauer erstellt. Auf diese Weise sollen Risse und Schadstellen besser lokalisiert werden. Seit Jahren gibt es immer weniger Apotheken in Deutschland und dieser Trend setzt sich weiter fort. Der Deutsche Apothekerverband sagt, die Versorgung mit Arzneimitteln sei zwar gesichert, aber lange könne es so nicht mehr weitergehen. Dass so viele Apotheken schließen, liegt zum Beispiel am wirtschaftlichen Druck, Fachkräftemangel und auch daran, dass Nachfolger fehlen.
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0: Sehr wechselhaftes Wetter heute und die nächsten Tage. Heute meist wolkig, zeitweise mit Schauern. Auch Gewitter sind möglich. Zwischendurch kommt auch mal die Sonne durch. Bei 17 bis 22 Grad heute. Morgen geht's genauso beständig weiter. Nur noch maximal 18 Grad. Donnerstag bis 14 Grad. Am Freitag da wieder freundlicher und wärmer.
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0: A4 Görlitz Richtung Dresden. Eine Viertelstunde etwa dauert's länger zwischen Salzenforst und Uhüst. In Dresden gesperrt die B6 Meißner Landstraße bis Hamburger Straße. Statt einwärts nach einem Straßenbahnunfall Höhe der Haltestelle Kossebauder Straße. Hier müssen die Straßenbahnen auch umgeleitet werden. Und geblitzt wird auf der A14 Leipzig Richtung Dresden in der Abfahrt Leipzig-Ost in der Frauenhain bei Tempo 30 und in Espenhain auf der Leipziger Straße beidseitig.
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0: Und mit viel Musik, während Sie fleißig sind oder unterwegs. Roland Kaiser gleich mit Affäre, Albano und Romina Power, Sempre Sempre und jetzt Mouth and McNeil. 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

Fein, dass ihr bei uns sind, via DAB Plus im Digitalradio oder auch im Livestream antennesachsen.de im Büro. Wir spielen 70er, 80er und die schönsten Schlager und jetzt Simon & Garfunkel, Bridge Over Troubled Water.

0: Ja, wechselhaftes Wetter, machen wir das Beste draus. Hier, schönen Dienstagvormittag mit Ihren Lieblingshits auf Antenne Sachsen. Gleich Ebo, Schwarze Rose.
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0: Reggae Music hier von UB40 am Dienstagvormittag auf Antenne Sachsen. Letzten Freitag haben sie in den Schlagern der Woche von 9 auf Platz 4 gewählt. Maite Kelly.
1: Ich bin
0: kommenden Freitag erscheint ja ihr neues Album 24/7. Tja, und wenn die Maite weiter steigen soll, dann abstimmen auf antennesachsen.de. Die Schlager der Woche mit Bodo Heinze jeden Freitag 18 Uhr. Und jetzt gibt's einen Ostklassiker aus den 80ern von Elektra. Nie zuvor.

0: Es ist kurz vor 11, hier ist Antenne Sachsen und gleich geht's weiter mit einem wahren Kultschlager von Marianne Rosenberg. Er gehört zu mir.
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7: Mit Lutz Escher. In Chemnitz hat die Polizei in einer Wohnung an der Leipziger Straße einen Toten gefunden. Der Rettungsdienst war gestern Abend kurz nach 23 Uhr zu dem Mehrfamilienhaus gerufen worden. Der Notarzt konnte nur noch den Tod des Mannes feststellen. Die Polizei geht von einem Verbrechen aus und hat noch am Abend zwei Tatverdächtige festgenommen. Weitere Einzelheiten sollen erst nach Absprache mit der Staatsanwaltschaft bekannt gegeben werden. Nach der tödlichen Amokfahrt eines 33-Jährigen durch die Leipziger Innenstadt lädt die Nikolaikirche am Abend zu einer ökumenischen Gedenkandacht ein. Mehr von Michaela Stahl.
8: Doch auch den ganzen Tag über finden die Leipziger in den beiden Innenstadtkirchen St. Nikolai und St. Thomas Räume, um zu trauern, Kerzen anzuzünden und an die Opfer zu erinnern. Zwei Menschen haben gestern ihr Leben verloren, viele wurden verletzt, als der 33-Jährige durch die Kremage Straße raste. Heute Abend soll es nun eine ökumenische Andacht in der Nikolaikirche geben, ab 17 Uhr, und dazu haben sich auch Sachsens Ministerpräsident Michael Kretschmer und Leipzigs Oberbürgermeister Burkhard Jung angekündigt.
7: Feuerwehr und Rettungskräfte sind im Dresdner Stadtteil Briesnitz im Großeinsatz. An der Kossebauder Straße, Ecke Warthaer Straße, sind ein Bus und eine Straßenbahn zusammengestoßen. Dabei wurden mehrere Menschen verletzt. Die Feuerwehr spricht von 15 Personen, die versorgt werden. Ein sogenannter Massenanfall an Verletzten wurde ausgelöst. Die Kossebauder Straße ist voll gesperrt. Immer wieder steht der Tankrabatt in der Kritik. Der Vorwurf, die Mineralölkonzerne würden die Steuersenkung nicht vollständig an die Verbraucher weitergeben. Bundesverkehrsminister Patrick Schnieder hat den Tankrabatt verteidigt. Dem Redaktionsnetzwerk Deutschland sagte er, viele Menschen und Branchen seien auf das Auto oder den LKW angewiesen und bräuchten Unterstützung. Schnieder schließt nicht aus, dass der Tankrabatt verlängert wird. Seit Jahren gibt es immer weniger Apotheken in Deutschland und dieser Trend setzt sich weiter fort. Der Deutsche Apothekerverband sagt, die Versorgung mit Arzneimitteln sei zwar gesichert, aber lange könne es so nicht mehr weitergehen. Dass so viele Apotheken schließen, liegt zum Beispiel an wirtschaftlichem Druck, am Fachkräftemangel und auch daran, dass Nachfolger fehlen.
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9: Ja, heute mal locker, mal stärker bewölkt. Es gibt sonnige Abschnitte, es gibt aber auch immer noch einige Schauer und die ziehen heute auch immer wieder rein. Dazu kommen starke Gewitter, Temperaturen zwischen 18 und 22 Grad. In der Oberlausitz kann es noch mal wärmer werden. Morgen sieht es ähnlich aus. Es zieht anfangs starker Regen ab, dann lockert es auf. Im Laufe des Nachmittags sind erneut einige Schauer und auch Gewitter möglich. Die Temperaturen dann zwischen 14 und 19 Grad.
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9: A4, Görlitz Richtung Dresden, zwischen Salzenforst und Uist, hier stockt der Verkehr. B6 in Dresden, von der Meißner Landstraße bis zur Hamburger Straße, stadteinwärts. Probleme nach einem Unfall zwischen an der Wasserschöpfe und Bahnstraße, ist im Kreuzungsbereich derzeit gesperrt. Bitte möglichst weit umfahren. Und im Mittelseider ist die Eppendorfer Straße in Höhe Schulstraße nach einem LKW-Unfall im Kreuzungsbereich ebenfalls gesperrt. Es wird geblitzt, A4 Chemnitz Richtung Dresden am Dreieck Dresden-West an der Winterdienststelle in der 100er-Zone. Dann A14 Halle Richtung Dresden an der Abfahrt Leipzig-Ost. A17 Prag Richtung Dresden, kurz vorm Koschitzer Tunnel. B87 Eilenburg Richtung Taucher, Coswig Salzstraße an der Aldi-Abfahrt. Frauenhain an der Gemeinde in der 30er-Zone. Dann Freital Burker Straße beidseitig am Stadion. Es blitzt noch in Görlitz Kastanienallee. Schirgiswalde Richtung Kirschau und in Chemnitz Nevestraße statt einwärts, kurz vor der Jagdschenkenstraße.
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0: Hallo und mit viel Musik für den Dienstagvormittag, 70er, 80er und die schönsten Schlager. Jetzt lockt mal gleich die Sonne hervor mit Walking on Sunshine nach Marianne Rosenberg.

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die Bee Gees und Words auf Antenne Sachsen. Heute Abend in der Messe Dresden das Bee Gees Musical Messe Juicels mit einigen Originalmusikern der Bee Gees Live-Shows von damals. Gleich die Regenbogenfarben, Kerstin Ott und Helene Fischer. Ja, vielleicht gibt es ja tatsächlich hier unter einem Regenbogen, wenn die Sonne sich dann mehr und mehr durchsetzt und es trotzdem noch regnet. Aber erstmal hier die Twins. 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

0: Fein, dass ihr mit dabei sind an diesem Dienstagvormittag gleich auf Antenne Sachsen. Die Buggles, das lief als erster Videoclip bei MTV. Video Killed the Radio Star.
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Vorsicht um 11:38 Uhr. Wichtig ist vom Antenne Sachsen Verkehrsdienst ein Reifenplatzer A72 an der Abfahrt Zwickau Ost Richtung Chemnitz.

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0: So viel Musik, Antenne Sachsen spielt 70er, 80er und die schönsten Schlager. Gleich mit dabei Wolfgang Petri.
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7: Mit Lutz Escher. Am Tag nach der Amokfahrt mit zwei Toten bleibt die Leipziger Innenstadt heute voraussichtlich bis 18 Uhr gesperrt. Die Polizei sichert nach wie vor Spuren. Leipzig steht unter Schock.
8: Ich verstehe es nicht. Ich verstehe das nicht, was jetzt hier in Deutschland los ist.
9: Gruselig. Einfach gruselig.
10: Schon sehr erschreckend, ja. Ich hatte Gott sei Dank frei und es war schon sehr schockierend, dass ich genau an dem Tag frei habe. Und ich wäre normalerweise auch hier direkt gewesen.
11: Ja, Katastrophe, furchtbar.
12: Schrecklich, furchtbar. Einfach furchtbar.
11: Kannst du gar nicht sagen. Schlimmer geht's nicht mehr.
7: Um 17 Uhr ist eine ökumenische Andacht in der Nikolaikirche geplant. Angekündigt haben sich unter anderem Sachsens Ministerpräsident Michael Kretschmer und Leipzigs Oberbürgermeister Burkhard Jung. Bei einem schweren Zusammenstoß zwischen einer Straßenbahn und einem Linienbus sind am Morgen im Dresdner Stadtteil Briesnitz 28 Fahrgäste verletzt worden. Der Unfall ereignete sich an der Kossebauder Straße, Ecke Warthaer Straße. Feuerwehrsprecher Michael Klare.
13: Ein Teil der Patienten konnte die Unfallstelle selber verlassen, einige haben wir ins Krankenhaus gebracht. Und jetzt beginnen wir mit den Arbeiten an der Straßenbahn, denn die Feuerwehr muss jetzt die Straßenbahn wieder eingleisen. Das ist eine kleine Challenge, weil die Straßenbahn fast im 90-Grad-Winkel zur Schiene steht und das wird auf jeden Fall eine Weile dauern. Das heißt, auch die Sperrungen hier werden noch weiter aufrechterhalten. Und wir bitten alle Menschen, den Bereich weiträumig zu meiden.
7: Augenzeugen zufolge soll die Bahn bei Rot gefahren sein. Das bestätigte die Polizei bisher nicht. In Sachsen sind immer mehr Kitas von Schließung bedroht. Die Einrichtungen sind nicht mehr ausgelastet, weil es immer weniger Kinder gibt. Gegen diese Entwicklung macht jetzt ein breites Bündnis mobil und ruft im ganzen Land zu Kundgebungen auf. Damit soll eine öffentliche Debatte zur Kita-Landschaft in Sachsen angestoßen werden. In Washington ist ein Mann von Sicherheitskräften niedergeschossen worden. Daraufhin wurde das Weiße Haus vorübergehend abgeriegelt. Der Verdächtige hatte auf Beamte des Secret Service geschossen, nachdem er von ihnen gestellt worden war. Sie hatten daraufhin das Feuer erwidert. Die genauen Umstände blieben zunächst unklar.
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14: Ja, heute mal locker, mal stärker bewölkt. Es gibt sonnige Abschnitte, es gibt aber auch immer noch einige Schauer und die ziehen heute auch immer wieder rein. Dazu kommen starke Gewitter, Temperaturen zwischen 18 und 22 Grad. In der Oberlausitz kann es noch mal wärmer werden. Morgen sieht es ähnlich aus. Es zieht anfangs starker Regen ab, dann lockert es auf. Im Laufe des Nachmittags sind erneut einige Schauer und auch Gewitter möglich. Die Temperaturen dann zwischen 14 und 19 Grad.
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14: A4, Görlitz Richtung Dresden, zwischen Salzenforst und Uist derzeit 7 Kilometer Stau. Vorsicht bitte auf der A4 zwischen dem Dreieck Nossen und Wilsdruf. Aus Richtung der A14 kommend in Richtung A4 Richtung Dresden steht ein defekter LKW auf der rechten Spur und der Standspur. Und A72, Plauen Richtung Chemnitz, hier Reifenteile zwischen Zwickau Ost und Hartenstein, der defekte LKW dazu auf der Standspur. Es blitzt auf der A4 Chemnitz Richtung Dresden am Dreieck Dresden-West, A17 Prag Richtung Dresden kurz vorm Korschitzer Tunnel, Freital, Burkerstraße am Stadion beidseitig, Chemnitz, Neferstraße statt einwärts kurz vor der Jagdschenkenstraße und Zwickau, äußere Zwickauer Straße Richtung Planitzer Markt.
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0: Damals hat um kurz nach 12, da hatten wir die letzten Tage kurze Hosenwetter. Jetzt müssen wir dann wieder die nächsten Tage längere tragen. Vielleicht nur Jeans, Jeans on. Hier ist David Dundas.

0: Antenne Sachsen am Dienstagmittag. Ja, nicht nur Leipzig ist schockiert über die Amokfahrt gestern in der Innenstadt mit 2 Toten und vielen Verletzten. Antenne Sachsen-Reporter Frank Selig ist für uns vor Ort und hat mit den Menschen auch dort gesprochen.
1: Ja, Entsetzen, Fassungslosigkeit, teilweise Angst. Ich stehe auf dem Augustusplatz an der Zufahrt zur Grimmaischen Straße, also zu der Fußgängerzone, wo das Auto gestern reingefahren ist. Die Spurensicherung hat die ganze Nacht über bis etwa 5 Uhr gearbeitet und ist auch jetzt schon wieder vor Ort. Die ganze Straße bis zum Markt ist von allen Seiten für die Tatortarbeit abgesperrt, bis voraussichtlich heute Abend 18 Uhr, wie die Stadt vorhin mitgeteilt hat. Gegenüber der Zufahrt am sogenannten Goldenen Ei, das an die friedliche Revolution von 1989 erinnert, haben Menschen seit gestern Abend ganz viele Blumen und Grabkerzen abgelegt und das werden immer mehr. Der Augustusplatz ist ja ein von Menschen sehr, sehr stark frequentierter Ort.
2: Also ich war gestern hier gewesen, aber ist schon ein bisschen anders und sind hier auch unmittelbar dort langgelaufen und vorne am Pascucci. Naja, hat es uns auch erwischt als Stadt.
3: Ich bin erschüttert, dass das jetzt hier auch passiert ist. Es sieht ja aus, als ob das so eine Nachahmungstat war. Und wenn man hört, dass dieser junge Mann erst einen Tag vorher aus der Psychiatrie oder 2 Tage. Es war ja wohl eine Beziehungstat, aber es zeigt, wie verletzlich wir sind.
4: Ich will einfach nur die Hände falten bei den Kerzen und Blumen.
1: Frank Selig aus der Leipziger Innenstadt zurück ins Studio.

0: Antenne Sachsen ist hier, 70er, 80er und die schönsten Schlager. Und gleich geht's weiter, unter anderem mit Andrea Berg.
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Dieter Kent auf Antenne Sachsen am Dienstagmittag. Traurig, aber es geht nicht anders. Country-Star Dolly Parton sagt ihre Las Vegas-Residenz endgültig ab. Die Konzertreihe war bereits verschoben worden in den Herbst. Nun wird auch das nichts aus gesundheitlichen Gründen. Vor allem Schwindel. Und das ist bei Bühnenauftritten in High Heels natürlich sehr gefährlich. Gute Besserung, Dolly Parton. Hier ist ihr Klassiker Jolene auf Antenne Sachsen.

Stell dir vor, irgendwo gibt es einen Planeten, auf dem intelligente Wesen leben. Sie sehen vielleicht genauso aus wie wir. Und auf diesem Planeten gibt es Bibliotheken voll mit Büchern, geschrieben von Dichtern, Philosophen und Wissenschaftlern. Und vielleicht, wenn auf der Welt der Hass und die Gier so groß werden, dass nichts, aber auch nichts mehr sie retten kann, dann vielleicht gibt es dort auch ein Buch, das heißt Der Untergang der Erde. Es wird über uns berichten, über unser Leben, über unseren Tod und über Feuer, das so groß war,

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0: Fein, dass Sie bei uns sind. Gleich Hafer Antenne Sachsen. Unter anderem Peter Maffay mit dabei.
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1: Mit Michael Daub, guten Tag. Nach der mutmaßlichen Amokfahrt in Leipzig wird am Abend zu einer ökumenischen Andacht in die Leipziger Nikolaikirche eingeladen. Der Gottesdienst beginnt um 17 Uhr. Bischof Heinrich Timmer-Evers vom Bistum Dresden-Meißen.
2: Die Türen der Leipziger Innenstadtkirchen sind zur Besinnung, zur Trauer und auch zum Gebet geöffnet. In diesen schweren Stunden bin ich in Gedanken und im Gebet bei den Toten, den Verletzten und allen, die dieses Geschehen miterleben mussten.
1: Gestern war ein 33-jähriger Leipziger mit einem Auto durch die Fußgängerzone auf der Grimmaischen Straße gerast. Zwei Menschen kamen ums Leben, viele weitere wurden teils schwer verletzt. Bei einem schweren Zusammenstoß zwischen einer Straßenbahn und einem Linienbus sind am Morgen in Dresden-Briesnitz 28 Personen verletzt worden. Die Kollision passierte an der Kossebauder Straße Ecke Warthaer Straße. Durch die Wucht des Aufpralls entgleiste die Straßenbahn und kam in einem nahezu rechten Winkel neben den Gleisen zum Stehen. Rund 60 Feuerwehr- und Rettungskräfte waren im Einsatz, um Verletzte zu versorgen. Zur Bergung der

0: der Fahrzeuge bleibt der Bereich gesperrt. Augenzeugen zufolge soll die Bahn bei Rot gefahren sein, bestätigt ist das aber nicht. Der Tankrabatt sollte uns ja ordentlich wegen der hohen Spritpreise entlasten, allerdings kommt der kaum an der Zapfsäule an. Konkret laut dem Münchner IFO-Institut 4 Cent statt der angedachten 17. Dass sich gerade beim Diesel kaum was tut, hängt laut den Experten damit zusammen, dass Deutschland Diesel importiert und bis die Energiesteuersenkung an der Zapfsäule ankommt, dauere es, hieß es. In Sachsen sind immer mehr Kitas von Schließung bedroht. Die Einrichtungen sind nicht mehr ausgelastet, weil es immer weniger Kinder gibt. Stellenabbau, Schließungen, längere Wege für Eltern und Kinder sowie steigende Kosten für Kommunen und Eltern sind die Folge. Gegen diese Entwicklung macht jetzt ein breites Bündnis mobil und ruft im ganzen Land zu Kundgebungen auf. Damit soll eine öffentliche Debatte zur Kita-Landschaft in Sachsen angestoßen werden. Mütter von kleinen Kindern sind deutlich seltener berufstätig als die Väter in der gleichen Familiensituation. Ein Grund dafür ist, dass sich Frauen immer noch viel mehr um die Kinder kümmern. Weniger als die Hälfte der Mütter mit einem Kind unter 3 Jahren hat demnach neben der Arbeit in der Familie in einem Beruf gearbeitet. Bei den Vätern waren es 9 von 10.
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2: Heute viele dichte Wolken, es gibt Auflockerungen, es gibt sonnige Abschnitte, aber auch Regenschauer und davon heute im Laufe des Tages auch noch mehr. Später sind starke Gewitter dazu auch noch möglich, 18 bis 22 Grad die Top-Temperaturen. In der Nacht wird es weiter regnen, stellenweise auch ergiebig und gewittrig. Die Tiefstwerte zwischen 13 und 8 Grad auf dem Fichtelberg etwa bei 6 Grad. Morgen dann zieht der starke Regen ab, es lockert erstmal auf. Im Laufe des Nachmittags sind dann aber neue Schauer und auch Gewitter mit dabei. 14 bis 19 Grad werden es höchstens. Am Donnerstag kälter.
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2: A4 Görlitz Richtung Dresden, stockender Verkehr zwischen Salzenforst und Ohorn. A4 Leipzig Richtung Dresden, zwischen Dreieck Nossen und Wilsdruf. Ein defekter LKW auf der rechten Spur und der Standspur. Auf der A72 Plaunen Fahrt Richtung Chemnitz. Hier laufen Bergungsarbeiten zwischen Zwickau Ost und Hartenstein. Ein defekter LKW auf der Standspur, rechte Spur aber auch gesperrt. Und es blitzt B6 in Holtendorf Richtung Reichenbach an der Bushaltestelle. B87 Lützen hinter der Bushaltestelle Richtung Markranstädt. Dann B93 Borna Richtung Altenburg, Höhe ATU. Auf der B107 in Rothersdorf Richtung Grimma in der Senke. Die Superblitzer in Dresden, Zellischer Weg stadtauswärts und Pillnitzer Landstraße stadteinwärts.
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3: Ja, und mit 70ern gleich ABBA, Money Money Money. 80er kommt von Phil Collins, Another Day in Paradise und der schönsten Schlager Peter Maffay und Wölfe. Hallo.

0: der 80er von den Flying Pickets, Only You und gleich auf Antenne Sachsen. Einmal Rock von Kiss, I Was Made for Loving You und Achim Reichel zum Mitreihen. Aloha, hiya, he. 15 Sekunden, dann geht's weiter.
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0: 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Gleich geht's weiter, unter anderem mit Roland Kaiser.
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1: Ja, wer kommt denn so alles in diesem Wonnemonat Mai zu uns nach Sachsen? Matthias Reim, Steve Hackett, die Rainbirds und Francis Rossi, der Sänger von Status Quo. 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Und Tickets gewonnen hat heute bei mir die Annette aus Leipzig.
2: Da freue ich mich. 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
1: Machen auch Sie mit. 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

Fancy auf Antenne Sachsen am Dienstagnachmittag. Ja, wer hat heute an diesem 5.5. so Geburtstag? Zum Beispiel Schauspielerin und Moderatorin Jessica Schwarz wird 49, Schauspieler Mark Keller 61, die Sängerin Adele 38 und 84 wäre geworden die Country-Sängerin Tammy Wynette. Ihr Stand by Your Man.

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7: Mit Michael Daub, guten Tag. Zum Gedenken an die Opfer der gestrigen Amokfahrt durch die Leipziger Innenstadt hat die Stadt im Rathaus ein Kondolenzbuch ausgelegt. Frank Selig weiß mehr.
8: Es liegt in der unteren Wandelhalle des neuen Rathauses aus. Oberbürgermeister Burkhard Jung hat sich bereits eingetragen. Am Nachmittag wollen Jung und Ministerpräsident Michael Kretschmer an der Unglücksstelle auf dem Augustusplatz Blumen niederlegen und danach am ökumenischen Gottesdienst teilnehmen. Er findet um 17 Uhr in der Nikolaikirche statt.
7: Der 33-jährige Leipziger war gestern am späten Nachmittag durch die Fußgängerzone auf der Grimmaischen Straße gerast. Eine 63-jährige Frau und ein 77-jähriger Mann starben. Viele weitere wurden teils schwer verletzt. Der Täter war laut Medienberichten erst am Sonntag wegen aggressiven Verhaltens gegenüber anderen Patienten aus der Psychiatrie verwiesen worden. Er soll sich zuvor selbst eingewiesen haben. Es sind technische Hürden, warum der Volkswagen-Konzern die Integration der Werke in Zwickau, Chemnitz und Dresden in den Mutterkonzern verschiebt. Das hat ein Sprecher in Wolfsburg mitgeteilt. Einzelheiten von Gunnar Tichy.
9: Durch die notwendige Umstellung zahlreicher Systeme sei es in den vergangenen Monaten zu Verzögerungen gekommen, sodass der Prozess mehr Zeit in Anspruch nehmen werde als ursprünglich geplant, sagte der Sprecher. Volkswagen bedauere diese Verzögerung sehr. Man werde auf die IG Metall zugehen, um Lösungen zu finden. Die Gewerkschaft sprach gestern von einem Vertrags- und Vertrauensbruch und will sich heute vor Medienvertretern ausführlich äußern. Die Verschmelzung der Sachsen GmbH mit der VW AG sollte zum Jahreswechsel erfolgen.
7: Immer mehr Firmen nutzen künstliche Intelligenz. Das hat eine Untersuchung des Nürnberger Instituts für Arbeitsmarkt- und Berufsforschung ergeben. Da heißt es, dass 25% der Unternehmen KI-Programme nutzen. 2023 waren es nur 5%. Besonders stark verbreitet ist KI in der Kommunikationsbranche, im Finanzsektor und insgesamt bei jüngeren Firmen. Der Impfstoffhersteller BioNTech will mehrere Produktionsstandorte dicht machen. Das hat das Unternehmen mitgeteilt. Insgesamt drohen gut 1.900 Stellen dadurch wegzufallen. Ein Grund für die Einsparungen ist Corona. Nach dem Ende der Pandemie ist die Nachfrage nach BioNTech-Impfstoffen extrem gesunken.
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10: Es ist wolkig bis stark bewölkt, dazu am Nachmittag und Abend gebietsweise Schauer und Gewitter, lokal mit Starkregen und Böen. Die kommende Nacht dann stark bewölkt, zeit- und gebietsweise ergiebiger Regen, teils schauerartig verstärkt und örtlich mit eingelagerten Gewittern. Tiefstwerte in der Nacht 12 bis 9 Grad. Morgen dann wolkig, vormittags meist niederschlagsfrei, am Nachmittag örtlich Schauer oder Gewitter, teils wieder mit Starkregen und Böen und nur noch 11 bis 16 Grad.
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10: A4 Chemnitz Richtung Görlitz, zwischen Dreieck Dresden-Nord und Hermsdorf. Vorsicht, Gegenstände auf der linken Spur liegen Reifenteile und auf der rechten Spur eine Metallplatte. Die A9 Berlin Richtung Leipzig, zwischen Halle und Wiedemar, 2 Kilometer Stau nach Unfall. A13 Dresden Richtung Berlin, zwischen Dreieck Dresden-Nord und Marsdorf, 2 Kilometer stockend. Und A72 Zwickau Richtung Chemnitz, zwischen Stolberg-Nord und Chemnitz-Süd, 4 Kilometer Stau. Es blitzt Neuseuß. Alleestraße Richtung Meerschwitz, die B6 Steindörfel beidseitig und B173 zwischen Schönfels und Lichtentanne in der 70er-Zone.
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Antenne Sachsen spielt 70er, 80er und die schönsten Schlager. Zwischendurch auch mal ein wahrer Klassiker, ein zeitloser, wie zum Beispiel der hier von Benny King und Stand By Me. Ja, fein, dass Sie bei uns sind, egal ob nun via DAB Plus im Digitalradio oder im Livestream, antennesachsen.de, via Smart Speaker, via Alexa geht natürlich auch. Wenn es Ihnen gefällt, empfehlen Sie uns gerne weiter. Wahnsinn, gleich Wolfgang Petri nach Toto. Hier ist Afrika. Schönen Dienstagnachmittag.

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0: alle großen Hits von ABBA auf Antenne Sachsen für ihren Dienstagnachmittag.
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0: Jetzt geht's um Tickets für die Rainbirds. Spielen wir auch gleich mit ihrem Riesenhit Blueprints. Und da möchte ganz gerne hin, dann nächste Woche die Christina aus Leipzig.
2: Würde ich ja gerne hinkennen.
0: Na, dann sag mal jetzt den Glückwunsch. Ihr steht auf der Gästeliste.
2: Vielen Dank. Da freue ich mich sehr.
0: Sehr gerne. Und sonst geht's euch hoffentlich gut. Also, wenn man mit Leuten aus Leipzig spricht, kommt einem ja wirklich nur das eine schreckliche Thema in den Sinn.
2: Ja, schlimm. Also ich habe sehr, sehr geweint.
0: Ihr wart gestern nicht in der Innenstadt, nehme ich mal an.
2: Wir waren nicht in der Innenstadt, nein. Ich bin heute mit meinem Mann essen gewesen im Go-Palast. Ja, vielen Dank.
0: Ja,
2: danke, ich mich recht herzlich.
0: Dann in einer Woche die Rainbirds live erleben, auf andere Gedanken kommen und Christina, euch noch eine schöne Woche, ja?
2: Dankeschön. Das wünsche ich Ihnen auch.
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0: Das sind 70er, 80er und die schönsten Schlager geht gleich weiter hier auf Antenne Sachsen, unter anderem mit Smokey. Bleiben Sie bei uns.
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8: Mit Michael Daub, guten Tag. In der VW-Belegschaft in Sachsen rumort es. Von einem Vertrauensbruch ist die Rede, weil Wolfsburg die Eingliederung der Sachsen GmbH in den Konzern verschiebt, wie gestern bekannt wurde. Die Verschmelzung sollte zum Jahreswechsel stattfinden. Die einseitige Kündigung des Tarifvertrages sei nicht hinnehmbar, sagte heute der IG Metall-Chef von Zwickau, Thomas Knabel.
9: Wir haben das jetzt aufgenommen. Und zwar genau mit der Wut und mit der Verständnislosigkeit, wie die Kolleginnen und Kollegen das auch sehen. Der nächste Schritt ist, dass die Mannschaft informiert wird. Und zwar nicht nur durch uns. Wir werden es jetzt am Donnerstag machen, bei uns hier in Zwickau. Aber am Ende gehört es sich vor allen Dingen, dass der VW-Vorstand kommt und es erklärt. Und dann setzt man sich an den Tisch und redet darüber, wie das Problem gelöst wird.
8: Nach der Amokfahrt in Leipzig haben heute die Kirchen der Innenstadt ihre Türen für individuelle stille Andachten geöffnet. Der Pfarrer der Nikolaikirche Bernhard Stief führt außerdem eine öffentliche Andacht in seinem Gotteshaus durch.
10: An diesem Tag haben wir die Kirche geöffnet. Wir haben einen kleinen Gedenkort geschaffen. 17 Uhr wollen wir einen Gottesdienst anbieten, der eben nochmal auch mit einer gewissen Öffentlichkeit auch dazu beiträgt, den Schmerz, die Trauer und auch die Fassungslosigkeit der Menschen aufzunehmen und trotzdem irgendwie Trost zu spenden und Mut zu machen.
8: Auch Ministerpräsident Michael Kretschmer und Leipzigs OB Burkhard Jung nehmen an der Gedenkfeier teil. Zuvor wollen sie auf dem Augustusplatz Blumen ablegen. Gestern Abend war ein 33-jähriger Leipziger mit seinem Auto durch die Grimmaische Straße gerast. Zwei Menschen starben, etwa zwei Dutzend weitere wurden teils schwer verletzt. Deutschland bekommt weitere Milliarden aus dem EU-Corona-Aufbaufonds. Die EU-Kommission hat dafür 4,6 Milliarden Euro freigegeben. Das Geld soll unter anderem in Elektromobilität, Gebäudesanierung, Wasserstoffforschung und eine digitalere Verwaltung fließen. Die Mittel werden allerdings nur vergeben, wenn die vereinbarten Reformen und Investitionen umgesetzt werden. Die Deutsche Bahn startet eine Kampagne für mehr Respekt gegenüber ihren Beschäftigten. In Bahnhöfen und Zügen werben ab heute Plakate für einen besseren Umgang mit dem Personal. Außerdem sollen Mitarbeitende unter anderem mit Bodycams ausgestattet und das Sicherheitspersonal verstärkt werden. Der Konzern reagiert damit auf den gewaltsamen Tod eines Zugbegleiters bei einer Kontrolle vor drei Monaten.
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12: Es ist wolkig bis stark bewölkt, dazu am Nachmittag und Abend gebietsweise Schauer und Gewitter, lokal mit Starkregen und Böen. Die kommende Nacht dann stark bewölkt, zeit- und gebietsweise ergiebiger Regen, teils schauerartig verstärkt und örtlich mit eingelagerten Gewittern. Tiefstwerte in der Nacht 12 bis 9 Grad. Morgen dann wolkig, vormittags meist niederschlagsfrei, am Nachmittag örtlich Schauer oder Gewitter, teils wieder mit Starkregen und Böen und nur noch 11 bis 16 Grad.
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12: A4 Dresden Richtung Erfurt zwischen Chemnitz-Ost und Kreuz-Chemnitz 5 Kilometer Stau. Dresden Richtung Görlitz zwischen Bautzen-Ost und Weißenberg 1 Kilometer Stau und in Höhe Rastplatz Löbauer Wasser. Auf der A4 Dresden Richtung Görlitz ungesicherte Unfallstelle auf allen Spuren. Die Autobahn Richtung Görlitz im Moment komplett blockiert. Es blitzt Neu-Seuslitz, Alleestraße Richtung Meerschwitz, die B6 Steindörfel beidseitig und B173 zwischen Schönfels und Lichtentanne in der 70er-Zone.
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Schauspielerin und Sängerin Bette Midler auf Antenne Sachsen From a Distance. Einen schönen Dienstag, vielleicht sogar schon Feierabend. Gleich mit Mike and the Mechanics. Roger Whittaker kommt mit Eloisa. Und hier ganz groß in den 70ern vor ziemlich genau 50 Jahren Johnny Wakelin und In Zaire.

0: einen schönen Dienstagfeierabend mit Antenne Sachsen, gleich mit Santiano und ich spiele die aktuelle von Maite Kelly.
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Joe Cocker und Jennifer Warnes auf Antenne Sachsen. Schönen Dienstagfeierabend. Ja, am Freitag wieder die Schlager der Woche mit Bodo Heinz um 18 Uhr. Und letztes Mal haben sie auf Platz 4 gewählt, Maite Kelly, die am Freitag auch ihr neues Album rausbringen wird, 24/7. Frei heißt ihre aktuelle Single und die spielen wir jetzt mal komplett. Und abstimmen geht auf

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8: Mit Michael Daub, guten Tag. Es gibt neue Informationen zur gestrigen Amokfahrt in Leipzig. Frank Selig fasst zusammen.
9: Ja, wie die Polizei am Nachmittag mitgeteilt hat, soll es nach aktuellem Stand neben den zwei Toten insgesamt 6 weitere, teils schwer verletzte Menschen geben. Offiziell bestätigt wurde nun auch, dass sich der 33-jährige Todesfahrer bis letzten Mittwoch in psychologischer Behandlung befunden habe. Zuvor hatte er bei der Polizei angerufen und wirres Zeug erzählt, und zwar offenbar nicht zum ersten Mal. Daraufhin wurde er mit seiner Zustimmung in eine Psychiatrie gebracht.
8: Die Stimmung im ostsächsischen Handwerk hat sich weiter eingetrübt. Jeder fünfte Betrieb beklagt eine schlechte Geschäftslage und über 40% sinkende Umsätze. Nur ein Drittel der Unternehmen sehen noch Licht, bezeichnen ihre Geschäftslage als gut. So wenige wie seit 16 Jahren, nicht mehr, wie aus der heute veröffentlichten Konjunkturanalyse der Handwerkskammer Dresden hervorgeht. Die Politik müsse Impulse setzen. Ein weiter so wie bisher werde die Lage weiter verschärfen, so Hauptgeschäftsführer Andreas Rutschinski. Eine Forderung des Handwerks sind Investitionen in die Infrastruktur. Der Tankrabatt kommt offenbar nur teilweise bei den Autofahrern an. Zwar ist Sprit seit Anfang des Monats günstiger geworden, laut ADAC um rund 11 Cent pro Liter. Laut IFO-Institut wird von den gut 17 Cent Steuersenkung nur ein Teil weitergegeben. Bei Diesel deutlich weniger als bei Benzin. Der Wirtschaftsverband Fuels und Energie meint, es würde alles weitergegeben. Das Bundeskartellamt prüft die aktuelle Preisentwicklung. Nach dem schweren Unfall zwischen einer Straßenbahn und einem Bus in Dresden sucht die Polizei jetzt Zeugen. Insbesondere wer Angaben zur Ampelschaltung machen kann, wird gebeten, sich zu melden. Hinweise nimmt die Polizeidirektion Dresden entgegen. Bei dem Zusammenstoß am Morgen wurden 30 Menschen verletzt. Der Unfall passierte an der Kossebauder Straße, Ecke Warthaer Straße. Durch die Wucht des Aufpralls entgleiste die Straßenbahn und kam fast im rechten Winkel neben den Gleisen zum Stehen. Wochenlang hat das Schicksal des gestrandeten Buckelwals Millionen von Menschen in den Bann gezogen. Das Deutsche Meeresmuseum geht jetzt leider davon aus, dass

0: der Wal nicht mehr lebt. Die Forscher begründen ihren Verdacht damit, dass das Tier schon zu geschwächt war, als es in der Nordsee freigelassen wurde. Viele Fachleute hatten sich zuvor gegen die Bergung oder Rettung des Wals ausgesprochen.
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2: Es ist wolkig bis stark bewölkt. Am Abend gebietsweise Schauer und Gewitter, lokal mit Starkregen und Böen. Vorsicht. Die kommende Nacht dann stark bewölkt, zeit- und gebietsweise ergiebiger Regen, teils schauerartig verstärkt und örtlich eingelagerte Gewitter bei 12 bis 9 Grad. Morgen dann wolkig, vormittags meist niederschlagsfrei. Am Nachmittag örtlich Schauer oder Gewitter, teils wieder mit Starkregen und Böen und nur noch 11 bis 16 Grad.
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2: A4 Dresden Richtung Chemnitz, zwischen Chemnitz-Glößa und Chemnitz-Mitte 2 Kilometer Stau. Dresden Richtung Görlitz, zwischen Bautzen-Ost und Weißenberg 5 Kilometer Stau. Hier geht's jetzt an der Unfallstelle vorbei. Und die A72 Zwickau Richtung Plauen, zwischen Zwickau-Ost und Zwickau-West 1 Kilometer stockend. Es blitzt Annaberg-Buchholz, der Barbara-Utmann-Ring und Auerbach in Richtung Ellefeld.
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Jetzt von ABBA auf Antenne Sachsen, Außenbahn 78, Take a Chance on Me. Machen Sie einen schönen Dienstagfeierabend, auch wenn das Wetter etwas wechselhafter ist und wird vor allem in den nächsten Tagen immer wieder Regen auch zwischendurch. Jason Donovan singt dazu hier vom Rhythmus des Regens. Ja, und am Freitag, da wird es dann wieder frühlingshafter, vielleicht dann auch sogar schon wieder sommerlich.

0: Ein genialer Hit nach dem nächsten. Da werden viele Erinnerungen wach. Gleich auf Antenne Sachsen, unter anderem Boney M.
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4: Mit Michael Daub. Guten Abend. Nach der Amokfahrt durch die Leipziger Innenstadt schwebt keine der schwer verletzten Personen mehr in Lebensgefahr. Das hat Leipzigs Oberbürgermeister Jung gesagt. Der Täter, ein 33-jähriger Deutscher, war gestern mit seinem Auto in eine belebte Fußgängerzone gerast. Dabei hatte er zwei Menschen getötet und zahlreiche weitere verletzt. Das Motiv ist weiter unklar. Nach dem Pornovorfall in Schleife ist eine weitere Schule in der Oberlausitz in den Fokus geraten. Nach Darstellung der AfD wurde 12-Jährigen in der Oberschule Innenstadt Görlitz ein wörtlich psycho-semi-pornografischer Dokumentarfilm gezeigt, der in seiner Komplettfassung erst ab 16 freigegeben sei. Das Landesamt für Schule und Bildung wies die Vorwürfe zurück. Knut Michael Kunert.
5: Die Aufsichtsbehörde stellte klar, dass die Schüler nur die Kurzfassung für Schulen im Rahmen eines Präventionsangebotes sahen. Diese Version sei für Zuschauer ab 12 freigegeben. Die Teilnahme war freiwillig, Eltern seien im Vorfeld einbezogen worden. In dem Film Gefangen im Netz geben sich drei Schauspielerinnen im Chat als 12-jährige Mädchen aus. Dargestellt werden die Reaktionen darauf. Die Schulaufsicht sieht deshalb keinen Grund zum Einschreiten.
4: Die Grippesaison hat in Sachsen 258 Menschen das Leben gekostet. Das ist der höchste Stand seit Beginn der statistischen Erfassung im Jahr 2001. Vor allem ältere Menschen sind daran gestorben. Das Durchschnittsalter lag bei 86 Jahren, teilte das Gesundheitsministerium heute mit. Als Ursache für den Anstieg der Todesfälle sehen Experten vor allem die sinkende Impfbereitschaft. Ministerin Köpping warnte davor, die Grippe als harmlose Krankheit zu unterschätzen. Die Deutsche Bahn startet eine Kampagne für mehr Respekt gegenüber ihren Beschäftigten. In Bahnhöfen und Zügen werben ab heute Plakate für einen besseren Umgang mit dem Personal. Außerdem sollen Mitarbeitende unter anderem mit Bodycams ausgestattet und das Sicherheitspersonal verstärkt werden. Der Konzern reagiert damit auf den gewaltsamen Tod eines Zugbegleiters bei einer Kontrolle vor 3 Monaten. Wer zieht ins Finale der Fußball Champions League ein? Heute Abend wird schon mal der erste Finalist ermittelt. Der FC Arsenal hat Atletico Madrid zum Halbfinalrückspiel zu Gast. Das Hinspiel war 1:1 ausgegangen. Anpfiff ist 21 Uhr. Morgen Abend kämpft dann der FC Bayern ums zweite Ticket für das Finale. Die Münchner haben Paris Saint-Germain zu Gast.
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6: Es ist wolkig bis stark bewölkt. Am Abend gebietsweise Schauer und Gewitter, lokal mit Starkregen und Böen. Vorsicht! Die kommende Nacht dann stark bewölkt, zeit- und gebietsweise ergiebiger Regen, teils schauerartig verstärkt und örtlich eingelagerte Gewitter bei 12 bis 9 Grad. Morgen dann wolkig, vormittags meist niederschlagsfrei. Am Nachmittag örtlich Schauer oder Gewitter, teils wieder mit Starkregen und Böen und nur noch 11 bis 16 Grad.
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6: A4 Chemnitz Richtung Görlitz zwischen Dresden Flughafen und Hermsdorf 3 Kilometer Stau. Die A14 Leipzig Richtung Halle zwischen Halle Ost und Halle Peißen Unfall mit mehreren Fahrzeugen. Hier Gefahr durch auslaufenden Kraftstoff. Die Fahrbahn in Richtung Halle im Moment gesperrt. Und A14 Leipzig Richtung Dresden Höhe Mutschen Gegenstände. Hier ein Reifen auf der Fahrbahn. Es blitzt Annaberg-Buchholz auf dem Barbara-Uthmann-Ring Auerbach Richtung Ellefeld und die A17 Dresden Richtung Prag zwischen Dresden-Gorbitz und Dresden-Südvorstadt.

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Hi, hi, hi. Sandra auf Antenne Sachsen für ihren Dienstagabend. Von The Sound of Silence gibt es so einige Versionen, die auch sehr erfolgreich liefen. Aber bei uns hier das Original natürlich von Simon & Garfunkel.

0: Schönen Dienstagabend mit Antenne Sachsen, 70er, 80er und die schönsten Schlager.
1: Ja, die Mischung macht's, ne?
0: Sagt die Simone aus Plauen. Vielen Dank fürs Einschalten. Wir sind Silly und verlorene Kinder.

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4: Mit Michael Daub. Der Deutsche Städte- und Gemeindebund hat nach der schrecklichen Amokfahrt in Leipzig betont, dass sich solche Taten trotz verschiedener Sicherheitskonzepte nie ganz verhindern lassen würden. Man könne Städte nicht zu Festungen ausbauen. Zwar gäbe es vielerorts die Möglichkeit von Zufahrtssperren, doch sie müssten auch Orte des Miteinanders und der Begegnung bleiben, so Leipzigs Oberbürgermeister Burkhard Jung. Man müsse daher sorgfältig prüfen, wo solche Barrieren und Poller für besseren Schutz sinnvoll seien. In der VW-Belegschaft in Sachsen rumort es. Von einem Vertrauensbruch ist die Rede, weil Wolfsburg die Eingliederung der Sachsen GmbH in den Konzern verschiebt, wie gestern ja bekannt wurde. Die Verschmelzung sollte zum Jahreswechsel stattfinden. Die einseitige Kündigung des Tarifvertrages sei nicht hinnehmbar, sagte heute der IG Metall-Chef von Zwickau, Thomas Knabel.
5: Wir haben das jetzt aufgenommen und zwar genau mit der Wut und mit der Verständnislosigkeit, wie die Kolleginnen und Kollegen das auch sehen. Der nächste Schritt ist, dass die Mannschaft informiert wird und zwar nicht nur durch uns. Wir werden es jetzt am Donnerstag machen bei uns hier in Zwickau, aber am Ende gehört es sich vor allen Dingen, dass der VW-Vorstand kommt und es erklärt. Und dann setzt man sich an den Tisch und redet darüber, wie das Problem gelöst wird.
4: Der Tankrabatt kommt offenbar nur teilweise bei den Autofahrern an. Zwar ist Sprit seit Anfang des Monats günstiger geworden, laut ADAC um rund 11 Cent pro Liter. Laut IFO-Institut wird von den gut 17 Cent Steuersenkung nur ein Teil weitergegeben, bei Diesel sogar deutlich weniger als bei Benzin. Der Wirtschaftsverband Fuels und Energie behauptet, man würde alles weitergeben. Deutschland bekommt weitere Milliarden aus dem EU-Corona-Aufbaufonds. Die EU-Kommission hat dafür 4,6 Milliarden Euro freigegeben. Das Geld soll unter anderem in Elektromobilität, Gebäudesanierung, Wasserstoffforschung und eine digitalere Verwaltung fließen. Die Mittel werden allerdings nur vergeben, wenn vereinbarte Reformen und Investitionen umgesetzt werden. In Sachsen sind immer mehr Kitas von Schließung bedroht. Die Einrichtungen sind nicht mehr ausgelastet, weil es immer weniger Kinder gibt. Stellenabbau, Schließungen, längere Wege für Eltern und Kinder sowie steigende Kosten für Kommunen und Eltern sind die Folge. Gegen diese Entwicklung macht jetzt ein breites Bündnis mobil und ruft im ganzen Land zu Kundgebungen auf. Damit soll eine öffentliche Debatte zur Kita-Landschaft in Sachsen angestoßen werden.
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6: Es kommt was auf uns zu, teilweise kräftige Schauer und Gewitter in den nächsten Stunden und vor allem auch in der Nacht. Morgen, der Mittwoch, dann meist stark bewölkt, einzelne Schauer und nur bis zu 15 Grad. Am Donnerstag sogar nur maximal 11 Grad, auch da sehr regnerisch. Am Freitag dann wieder ein bisschen freundlicher und auch wieder ein bisschen wärmer.
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6: Schauen wir auf die Straßen. A4 Dresden Richtung Chemnitz, zwischen Hainichen und Frankenberg noch 1 Kilometer Stau. Auf der A14 Leipzig Richtung Halle zwischen Halle Ost und Peißen ein Unfall mit 3 Fahrzeugen, aktuell 25 Minuten Stau. Auf der B101 Bad Liebenwerda Richtung Trebin, hier zwischen Brandis und Horst, Vorsicht, da sind immer noch Hunde an der Straße. Und B101 in Höhe des Abzweig Kröges, Behinderungen nach einem Unfall. In Neupetersheim auf der Spremberger Straße zwischen Ernst-Hellmann-Straße und Ortsausgang noch Vollsperrung nach einem Brand und geblitzt wird auf der A4 zwischen Dresden-Neustadt und Wildermann in der 80er-Zone, auf der A17 Dresden Richtung Prag zwischen Gorbitz und Südvorstadt, außerdem in Dresden auf der Pillnitzer Landstraße stadteinwärts und den Zellischen Weg stadtauswärts stehen die Superblitzer und es blitzt in Annaberg-Buchholz auf dem Barbacher-Uttmann-Ring sowie in Auerbach in Richtung Ellefeld.
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5: Regnerisch heute Abend und vor allem in der kommenden Nacht. Dann ziehen teilweise kräftige Schauer und Gewitter durch, teilweise mit Starkregen, bei Temperaturen zwischen 9 und 7 Grad. Morgen, der Mittwoch, auch meist zugezogen, einzelne Schauer bei bis zu 15 Grad. Auch der Donnerstag noch mit ein bisschen Mistwetter. Am Freitag, da wird es dann wieder freundlicher und auch wieder ein Quäntchen wärmer.
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5: Schauen wir auf die Straßen. Auf der A4 Dresden Richtung Chemnitz zwischen Hainichen und Frankenberg 1 Kilometer Baustellenstau. Auf der A14 gibt es noch Behinderungen in Leipzig Richtung Halle zwischen Halle Ost und Halle Peißen nach einem Unfall mit 3 Fahrzeugen. Auf der A38 stockender Verkehr Halle Richtung Leipzig zwischen Kreuz-Rippachtal und Lützen. Und auf der B101 Meißen Richtung Freiberg Höhe des Abzweigs nach Kröges Behinderungen nach einem Unfall. Geblitzt wird. Auf der A4 zwischen Dresden-Neustadt und Dresden-Wildermann, auf der A17 Dresden Richtung Prag zwischen Gorbitz und Südvorstadt und in Elterlein auf der Zwönitzer Straße.

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4: Es regnet sich so langsam ein, vor allem aber in der kommenden Nacht um Mitternacht wird es richtig heftig mit teilweise Starkregen und Gewittern. Die Temperaturen dann zwischen 9 und 7 Grad. Morgen, der Mittwoch, auch mit dicken Wolken, einzelnen Schauern und maximal 15 Grad, ein Schluck kühler als heute. Am Donnerstag, da wird es ebenfalls meist bedeckt sein und noch ein Quäntchen kühler. Am Freitag dann wieder freundlicher, auch dann kann es mögliche Schauer geben, aber die Temperaturen steigen langsam wieder.
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4: Schauen wir noch kurz auf die Straßen. Auf der A9 Nürnberg Richtung Leipzig zwischen Eisenberg und Dreußig ein defekter LKW. Auf der A14 Leipzig Richtung Halle zwischen Halle Ost und Halle Peißen Behinderungen nach einem Unfall und auf der A 72 Leipzig Richtung Chemnitz in Höhe Geithain ein Unfall, da wird der Verkehr jetzt auf der linken Spur an der Unfallstelle vorbeigeführt. B101 Meißen Richtung Freiberg, Höhe des Abzweigs nach Kröges noch Behinderungen nach einem Unfall und geblitzt wird noch in Elterlein auf der Zwönitzer Straße.
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4: Es regnet sich so langsam ein, vor allem aber in der kommenden Nacht um Mitternacht wird es richtig heftig mit teilweise Starkregen und Gewittern. Die Temperaturen dann zwischen 9 und 7 Grad. Morgen, der Mittwoch, auch mit dicken Wolken, einzelnen Schauern und maximal 15 Grad, ein Schluck kühler als heute. Am Donnerstag, da wird es ebenfalls meist bedeckt sein und noch ein Quäntchen kühler. Am Freitag dann wieder freundlicher, auch dann kann es mögliche Schauer geben, aber die Temperaturen steigen langsam wieder.
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2: Es regnet sich so langsam ein, vor allem aber in der kommenden Nacht um Mitternacht wird es richtig heftig mit teilweise Starkregen und Gewittern. Die Temperaturen dann zwischen 9 und 7 Grad. Morgen, der Mittwoch, auch mit dicken Wolken, einzelnen Schauern und maximal 15 Grad, ein Schluck kühler als heute. Am Donnerstag, da wird es ebenfalls meist bedeckt sein und noch ein Quäntchen kühler. Am Freitag dann wieder freundlicher, auch dann kann es mögliche Schauer geben, aber die Temperaturen steigen langsam wieder.
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4: Es gibt eine amtliche Warnung vor starkem Gewitter in Teilen des Freistaats mit teilweise auch Starkregen. Machen Sie schön vorsichtig, kann auch Aquaplaning geben. Der Mittwoch zeigt sich ebenfalls stark bewölkt mit einzelnen Schauern und nicht mehr ganz so warm. Auch zum morgigen Donnerstag gibt es zeitweise Regen mit Temperaturen maximal um die 11 Grad. Ab Freitag wird es wieder ein bisschen freundlicher. Auch wenn es ab und zu noch ein bisschen regnet, wird es wieder wärmer.
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1: Es gibt eine amtliche Warnung vor starkem Gewitter in Teilen des Freistaats mit teilweise auch Starkregen. Machen Sie schön vorsichtig, kann auch Aquaplaning geben. Der Mittwoch zeigt sich ebenfalls stark bewölkt mit einzelnen Schauern und nicht mehr ganz so warm. Auch zum morgigen Donnerstag gibt es zeitweise Regen mit Temperaturen maximal um die 11 Grad. Ab Freitag wird es wieder ein bisschen freundlicher. Auch wenn es ab und zu noch ein bisschen regnet, wird es wieder wärmer.
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1: Es gibt eine amtliche Warnung vor starkem Gewitter in Teilen des Freistaats mit teilweise auch Starkregen. Machen Sie schön vorsichtig, kann auch Aquaplaning geben. Der Mittwoch zeigt sich ebenfalls stark bewölkt mit einzelnen Schauern und nicht mehr ganz so warm. Auch zum morgigen Donnerstag gibt es zeitweise Regen mit Temperaturen maximal um die 11 Grad. Ab Freitag wird es wieder ein bisschen freundlicher. Auch wenn es ab und zu noch ein bisschen regnet, wird es wieder wärmer.
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